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1: Die aktuellen Wetterwerte: Augsburg-Hochzoll klar bei 18 Grad, zu Zusmarshausen 12 Grad und Erkheim 16 Grad. Die Nacht ist bei uns klar und nahezu windstill. Bis zum Morgen bleibt es wolkenlos, in kühleren Lagen bei 10 bis 16 Grad. Heute zeigt sich rasch sonniges Wetter, morgen wird es sonnig und am Nachmittag heiß bei 30 bis 33 Grad. Am Wochenende dominiert die Sonne, auch der Sonntag wird freundlich. Nachts wird es in alpennahen Lagen frischer und in den Städten milder.
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1: Wir haben nur einen Blitzer vorliegen auf der Friedberger Straße in Augsburg.
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1: Momentan messen wir in Augsburg Hammerschmiede trocken bei 17 Grad, Aichach ebenfalls 17 Grad und Nesselwang 15 Grad. Der frühe Morgen zwischen Donau und Alpen ist klar und nahezu windstill, alpennah in der Früh frischer, in der Stadtlage milder. Heute setzt sich die Sonne durch, vorher geht es örtlich auf rund 11 Grad zurück, morgen zeigt sich die Sonne bei nochmals sehr warmer Luft. Am Samstag ist es mit 31 bis 34 Grad am heißesten, zum Sonntag hin freundlich mit viel Sonne, aber etwas weniger heiß.
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1: Bei uns immer die wichtigsten Verkehrsmeldungen zuerst. Auf der B28 Neu-Ulm Richtung Hittestetten liegt zwischen Neu-Ulm und Senden eine Metallstange auf der Fahrbahn.
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1: Aktuell meldet Augsburg Oberhausen. Wolkenlos bei 18 Grad. Adelsried 18 Grad. Pfaffenhausen 13 Grad. Über den Dächern ist am frühen Morgen klarer Himmel, der Wind kaum zu spüren. In Augsburg, Nordschwaben und dem Allgäu setzt sich heute die Sonne durch. Rasch warm und durchweg freundlich. In der kommenden Nacht gehen die Temperaturen in den kühleren Lagen auf etwa 10 bis 14 Grad zurück. Morgen sonnig und warm bei schwachem Wind. Am Samstag vielerorts sehr heiß mit 32 bis 34 Grad und weiterhin sonnig. Am Sonntag freundlich mit etwas weniger Wärme und frischere Nächten in den höheren Lagen des Allgäus als in dichter bebauten Bereichen.
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1: Bei uns immer die wichtigsten Verkehrsmeldungen zuerst. Auf der B28 Neu-Ulm Richtung Hittestetten liegt zwischen Neu-Ulm und Senden eine Metallstange auf der Fahrbahn.
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0: Es ist 4 Uhr. 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
1: Guten Morgen. Momentan messen wir in Augsburg Innenstadt 16 Grad, Ried 14 Grad und Oberstdorf 13 Grad. Überall klar. Am frühen Morgen zeigt sich über Augsburg, Nordschwaben und dem Allgäu klarer Himmel. Es bleibt trocken.
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1: Aktuell sind uns keine Verkehrsbehinderungen und keine Blitzer bekannt. Weiterhin eine gute Fahrt.
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1: Guten Morgen. Momentan messen wir in Augsburg Innenstadt 16 Grad, Ried 14 Grad und Oberstdorf 13 Grad. Überall klar. Am frühen Morgen zeigt sich über Augsburg, Nordschwaben und dem Allgäu klarer Himmel. Es bleibt trocken.
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1: Der neueste Blitzer auf der B12 bei Ruderatzhofen.
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1: Aktuell meldet Augsburg-Lechhausen 15 Grad und klar Schwabmünchen 12 Grad und Marktrettenbach 18 Grad. Zum Start ist der Himmel klar, dazu weht kaum Wind. Heute ist es sonnig und am Nachmittag heiß, zum Abend weiter freundlich.
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1: Auf der B12 bei Ruderatzrufen ist ein Blitzer gemeldet. Kommt gut an, dank KI und unserer Community.
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1: Aktuell meldet Augsburg-Lechhausen 15 Grad und klar Schwabmünchen 12 Grad und Marktrettenbach 18 Grad. Zum Start ist der Himmel klar, dazu weht kaum Wind. Heute ist es sonnig und am Nachmittag heiß, zum Abend weiter freundlich.
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1: Es ist nur ein Blitzer gemeldet, auf der B12 bei Ruderatzhofen.
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0: Es ist 6 Uhr. 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
1: Aktuell meldet Augsburg Honstetten 14 Grad und trocken, Gersthofen ebenfalls 14 Grad, Memmingen 13 Grad. Am frühen Morgen ist der Himmel klar, der Wind kaum spürbar. In Augsburg, Nordschwaben und dem Allgäu setzt sich heute die Sonne durch, es ist warm bis heiß. In der kommenden Nacht sinken die Werte in kühleren und alpennahen Lagen auf rund 9 Grad, in der Stadt ist es milder. Morgen ist es sonnig und heiß mit 32 bis 33 Grad am Nachmittag. Am Wochenende geht das freundliche, heiße Wetter weiter und am Sonntag zeigt sich die Sonne häufig bei etwas weniger kräftiger Hitze.
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1: Im Moment sind keine Behinderungen und keine Blitzer gemeldet.
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15: Aktuell meldet Augsburg-Göggingen 12 Grad und klar, Hollenbach 14 Grad, Kempten am Rathaus 12 Grad. Heute früh zeigt sich über Augsburg, Nordschwaben und dem Allgäu klarer Himmel bei kaum Wind. Die Temperaturen liegen zwischen 10 und 16 Grad. Dann wird es verbreitet sonnig und warm. Auch in der Nacht bleibt der Himmel klar. Morgen setzt sich das sonnige und warme Wetter fort. Am Samstag ist es mit 30 bis 34 Grad am heißesten. Am Sonntag wird es freundlich mit Sonne. Die Nächte im Allgäu sind regional etwas frischer.
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15: Im Moment sind keine Behinderungen und keine Blitzer gemeldet.
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0: 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Es ist 7 Uhr. 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
1: Aktuell meldet Augsburg-Göggingen 12 Grad und klar, Hollenbach 14 Grad, Kempten am Rathaus 12 Grad. Heute früh zeigt sich über Augsburg, Nordschwaben und dem Allgäu klarer Himmel bei kaum Wind. Die Temperaturen liegen zwischen 10 und 16 Grad. Dann wird es verbreitet sonnig und warm. Auch in der Nacht bleibt der Himmel klar. Morgen setzt sich das sonnige und warme Wetter fort. Am Samstag ist es mit 30 bis 34 Grad am heißesten. Am Sonntag wird es freundlich mit Sonne. Die Nächte im Allgäu sind regional etwas frischer.
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1: Vorsicht auf der A7 Ulm Richtung Füssenreute. Zwischen Illertissen und Altenstadt an der Iller blockiert ein defekter PKW den linken Fahrstreifen. Außerdem sind Personen auf der Fahrbahn. Auf der B12 Buchlohe Richtung Kempten liegt zwischen Kraftisried und Wildpolsried im zweispurigen Bereich ein totes Tier auf der Fahrbahn. Geschwindigkeitsmessungen wurden uns aktuell keine gemeldet.
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11: Augsburg, Jakober Vorstadt, wolkenlos bei 12 Grad. Petersdorf, 12 Grad, dazu Mindelheim, 16 Grad. Am Morgen ist es über Augsburg, Nordschwaben und dem Allgäu klar. Im Laufe des Vormittags setzt sich die Sonne durch. Bei kaum Wind wird es rasch warm und bis zum Abend sonnig. Nachts kühlt es etwas ab. Morgen zeigt sich die Sonne bei 9 bis 32 Grad. Am Samstag wird es bei 11 bis 34 Grad noch wärmer und sonnig. Am Sonntag hält das freundliche Wetter mit Sonne an. Vor allem im Ostallgäu ist die Nacht frischer. Im Oberallgäu bleibt es länger mild.
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11: Bei uns immer die wichtigsten Verkehrsmeldungen zuerst. Vorsicht auf der A7, Ulm Richtung Füssenreute, zwischen Illertissen und Altenstadt an der Iller. Ein defekter PKW blockiert den linken Fahrstreifen. Personen befinden sich auf der Fahrbahn. Vorsicht auf der A96, Lindau Richtung München, zwischen Kreuz Memmingen und Memmingen Ost. Äste liegen auf der Fahrbahn. Vorsicht auf der B12, Lindau Richtung Kempten, zwischen Hellengerst und B19, A980 Waltenhofen. Ein toter Fuchs liegt auf der Fahrbahn. Die neuesten Blitzer in Augsburg auf der Sportplatzstraße, in Schwifting auf der Ammerseestraße und in Kaufbeuren auf der Mindelheimer Straße. Kommt's gut an Dank KI und unserer Community.
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0: Heute früh scheint über Augsburg, Nordschwaben und im Allgäu die Sonne bei kaum Wind. Am Vormittag wird es rasch warm, am Nachmittag sonnig. In der Nacht bleibt der Himmel klar und die Luft angenehm mild. Morgen ist es sonnig bei Temperaturen zwischen 9 und 32 Grad. Am Wochenende wird es mit 11 bis 34 Grad noch heißer und weiter sonnig. Zum Sonntag hält das freundliche Wetter an, im Allgäu etwas weniger warm als weiter nördlich.
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0: Bei uns immer die wichtigsten Verkehrsmeldungen. Zuerst Vorsicht auf der A96 Lindau Richtung München zwischen Kreuz Memmingen und Memmingen Ost. Äste auf der Fahrbahn. Die neuesten Blitzer in Augsburg auf der Wertachstraße und der Bürgermeister-Ackermann-Straße, auf der Meitinger Straße in Tierhaupten sowie auf der B2 bei Nordendorf-Allmannshofen und auf der Memminger Straße in Weißenhorn. Auf der B308 bei Oberstaufen. Besser unterwegs mit KI und unserer Community.
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2: Es ist 8 Uhr. 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
3: Guten Morgen. Im Moment in Augsburg-Bergheim wolkenlos bei 12 Grad, Zusmarshausen 11 Grad und Kirchheim in Schwaben 10 Grad.

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8: Guten Morgen. Im Moment in Augsburg-Bergheim wolkenlos bei 12 Grad, Zusmarshausen 11 Grad und Kirchheim in Schwaben 10 Grad. Heute früh scheint über Augsburg, Nordschwaben und im Allgäu die Sonne bei kaum Wind. Am Vormittag wird es rasch warm, am Nachmittag sonnig. In der Nacht bleibt der Himmel klar und die Luft angenehm mild. Morgen ist es sonnig bei Temperaturen zwischen 9 und 32 Grad. Am Wochenende wird es mit 11 bis 34 Grad noch heißer und weiter sonnig. Zum Sonntag hält das freundliche Wetter an, im Allgäu etwas weniger warm als weiter nördlich.
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8: Die neuesten Blitzer. In Augsburg auf der Mühlhauser Straße, der Werther Straße und der Bürgermeister Ackermann Straße. In Eichach auf der Augsburger Straße sowie in Weißenhorn auf der Memminger Straße. In Memmingen auf der Bodenseestraße und auf der B308 bei Oberstaufen. Kommt gut an, dank KI und unserer Community.
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0: Es ist 9 Uhr. 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
1: Aktuell meldet Augsburg wolkenlos bei 17 Grad, in Totenweiß 17 Grad und in Heimatingen 15 Grad. Heute Vormittag scheint über Augsburg, Nordschwaben und dem Allgäu die Sonne bei kaum Wind. Im Tagesverlauf bleibt es sonnig und warm bis heiß. Die kommende Nacht verläuft klar, in den höheren Lagen des Allgäus ist es etwas frischer. Morgen scheint die Sonne weiter bei rund 30 Grad am Nachmittag. Zum Wochenende wird es mit 29 bis 34 Grad noch heißer. Am Sonntag bleibt es freundlich mit Sonne.
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1: Bei uns immer die wichtigsten Verkehrsmeldungen zuerst. A96 Lindau Richtung München zwischen Holzgünz und Erkheim. Wegen einer Baustelle sind der rechte Fahrstreifen und der Standstreifen gesperrt. Die neuesten Blitzer.

0: In Augsburg auf der Mühlhauser Straße, der Wertherstraße und der Bürgermeister Ackermann Straße. Auf der B2 bei Allmannshofen und der Augsburger Straße in Eichach. Auf der GZ11 bei Dürlauingen sowie der B308 bei Oberstaufen.
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12: Momentan messen wir in Augsburg-Bergheim Woltenlos bei 18 Grad, Kloster Lechfeld 16 Grad und Bad Hindelang 17 Grad. Zum Start in den Vormittag ist der Himmel klar, der Wind kaum spürbar, heute geht es sonnig weiter und die Temperaturen steigen von rund 9 auf bis zu 31 Grad. Am Freitag zeigt es sich sonnig und heiß, am Samstag nochmals heißer mit Werten zwischen 11 und 34 Grad. Am Sonntag hält der freundliche, sonnige Wettertrend an. In Augsburg, Nordschwaben und im Allgäu sind die Nächte unterschiedlich mild. Im Oberallgäu kühlt es weniger ab als im Unterallgäu.
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12: Die neuesten Blitzer stehen in Augsburg auf der Mühlhauser Straße und der Wertachstraße, auf der B2 bei Eimannshofen sowie auf der Augsburger Straße in Eichach. Auf der A96 bei Erkheim, auf der Memminger Straße in Weißenhorn und der Bodenseestraße in Memmingen. Gute Fahrt dank KI und unserer Community.
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0: Es ist 10 Uhr. 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
1: Aktuell meldet Augsburg 20 Grad und wolkenlos, Langieringen 19 Grad, Bad Wörishofen 20 Grad. Heute Vormittag zeigt sich über Augsburg, Nordschwaben und dem Allgäu die Sonne bei kaum Wind. Später bleibt der Himmel wolkenlos und die Luft heizt sich deutlich auf. In der Nacht sinken die Werte besonders im Ostallgäu auf rund 9 Grad. Morgen scheint weiter die Sonne bei Spitzen um 32 Grad. Am Samstag ist die Hitze noch intensiver und am Sonntag bleibt es freundlich und warm.
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1: Bei uns immer die wichtigsten Verkehrsmeldungen. Zuerst Vorsicht auf der A7 Ulm Richtung Füssen und Reute zwischen Altenstadt an der Iller und Dettingen an der Iller. Ein Fahrzeug ist liegen geblieben, der Standstreifen ist blockiert und eine Scheibe liegt auf der Fahrbahn. Auf der A96 München Richtung Lindau liegen zwischen Memmingen Ost und Aitrach Reifenteile auf der Fahrbahn. Die neuesten Blitzer gibt es in Augsburg auf der Schafweitstraße und der Mühlhauser Straße, auf der Augsburger Straße in Eichach sowie auf der Flughafenstraße in Memminger Berg. Abstandsmessungen auf der B17 bei Königsbrunn sowie auf der A8 bei Leipheim und der A96 bei Erkheim. Besser unterwegs mit KI und unserer Community.
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10: Aktuell meldet Augsburg Hochzoll, wolkenlos bei 20 Grad, Bonstetten 21 Grad und Westerheim 19 Grad. Zum Vormittag zeigt sich der Himmel klar, die Sonne setzt sich durch. Bis zum Nachmittag stehen zwischen 25 und 31 Grad bei meist leichtem Wind an. Am Abend ist es sonnig und klar, in der Nacht kühlt es vor allem im Ostallgäu spürbar ab. Morgen scheint erneut die Sonne und es ist noch etwas wärmer. Am Wochenende wird es bei viel Sonne mit zwischen 29 und 34 Grad heiß. Am Sonntag bleibt es freundlich und der Aufwärtstrend in Augsburg, Nordschwaben und dem Allgäu hält zunächst an.
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10: Vorsicht auf der A7 Ulm Richtung Füssen-Reute zwischen Altenstadt an der Iller und Dettingen an der Iller. Ein liegengebliebenes Fahrzeug blockiert den Standstreifen, eine Scheibe liegt auf der Fahrbahn. Die neuesten Blitzer in Augsburg auf der Schafwaldstraße, auf der Krombacher Straße in Pfaffenhausen sowie auf der A96 bei Erkheim, auf der Flughafenstraße in Memmingerberg und der Dr. Karl-Lenz-Straße in Memmingen. Auf der B17 bei Königsbrunn sowie auf der A8 bei Leipheim. Abstandsmessung.
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0: Es ist 11 Uhr. 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
1: Momentan messen wir in Augsburg Hochzoll trocken bei 20 Grad, Bonstetten 21 Grad und Westerheim 19 Grad. Heute Vormittag scheint über Augsburg, Nordschwaben und im Allgäu die Sonne, dazu weht kaum Wind und bis zum Nachmittag ist es verbreitet heiß. Morgen ist es sonnig bei 31 bis 32 Grad, am Samstag setzt sich die Hitze mit 32 bis 34 Grad fort. Sonntag bleibt freundlich und warm, im Ostallgäu ist die Nacht deutlich frischer, während Augsburg-Stadt milder bleibt.
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1: Bei uns immer die wichtigsten Verkehrsmeldungen zuerst. Vorsicht auf der A8 München Richtung Stuttgart zwischen Adelzhausen und Dasing. Hier liegt eine Plane auf der Fahrbahn. Vorsicht auf der B19 Kempten Richtung Oberstdorf zwischen der A980, B12 Waldnofen und Waldnofen Süd. Hier ist ein Fahrradfahrer auf der Fahrbahn. Die neuesten Blitzer auf der Schafwaldstraße in Augsburg und der Krumbacher Straße in Pfaffenhausen. Auf der A96 bei Erkheim, der Flughafenstraße in Memmingerberg sowie der Dr. Karl-Lenz-Straße in Memmingen. Auf der A8 bei Leipheim sowie auf der B17 bei Königsbrunn eine Abstandsmessung. Kommt's gut an, dank KI und unserer Community.
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13: Aktuell meldet Augsburg Jakobavorstadt 24 Grad und wolkenlos, Adelzhausen 23 Grad, dazu Kamlach 24 Grad. In Augsburg, Nordschwaben und dem Allgäu ist es sonnig, der Wind ist schwach und die Wärme nimmt bis zum Nachmittag noch zu. In der Nacht sinken die Werte vor allem im Ostallgäu auf rund 8 Grad, morgen setzt sich das sonnige, warme Wetter mit leichtem Wind fort. Am Wochenende strahlt die Sonne weiter und die Temperaturen steigen bis etwa 34 Grad. Am Sonntag ist es freundlich mit Sonne und in Augsburg-Stadt sind die Nächte milder als im Umland.
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13: Bei uns immer die wichtigsten Verkehrsmeldungen. Zuerst A8 München Richtung Stuttgart zwischen Adelzhausen und Dasing. Vorsicht, eine Plane liegt auf der Fahrbahn. A96 Bregenz Richtung München zwischen Grenzübergang Lindau und Sigmarszell. Vorsicht, dort fährt ein langsam fahrendes Fahrzeug. B2 Augsburg Richtung Donauwörth auf Höhe Bieberbach. Einfahrt, Ausfahrt und rechter Fahrstreifen sind wegen einer Baustelle gesperrt. Bis 13. August 2026 um 12 Uhr. B19 Kempten Richtung Oberstdorf zwischen A980, B12 Waltenhofen und Waltenhofen Süd. Vorsicht, Fahrradfahrer auf der Fahrbahn. Die neuesten Blitzer in Augsburg auf der Schafwaldstraße und in Pfaffenhausen auf der Krumbacher Straße. Auf der A96 bei Erkheim, in Memmingen auf der Dr. Karl-Lenz-Straße sowie in Schwangau auf der Münchener Straße. Auf der B17 bei Königsbrunn und auf der A8 bei Leipheim Abstandsmessung. Besser unterwegs mit KI und unserer Community.
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0: 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Es ist 12 Uhr. 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
1: Im Moment in Augsburg, Pfersee 25 Grad und klar. Kühlbach 24 Grad, dazu Pfronten 25 Grad. Zum Mittag scheint die Sonne, die Luft ist warm und am Nachmittag ist es klar und sonnig bei leichtem Wind. In der Nacht ist es vor allem im Ostallgäu mit rund 8 Grad deutlich frischer, im Stadtgebiet milder. Morgen scheint erneut die Sonne und die Temperaturen steigen deutlich an. Zum Wochenende setzt sich die Hitze mit bis zu 35 Grad fort. Am Sonntag ist es sonnig bei leicht sinkenden Temperaturen. Die warme bis heiße Wetterphase in Augsburg, Nordschwaben und dem Allgäu hält an.
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1: Bei uns immer die wichtigsten Verkehrsmeldungen. Zuerst Vorsicht auf der A96 Lindau Richtung München zwischen Landsberg Nord und Landsberg Ost. Gefahr durch verlorene Dämmwolle. Die neuesten Blitzer gibt's auf der B25 bei Donauwörth, an der Krumbacher Straße in Pfaffenhausen, auf der A96 bei Erkheim, an der Dr. Karl-Lenz-Straße in Memmingen sowie an der Münchener Straße in Schwangau. Auf der A8 bei Leipheim und der B17 bei Königsbrunn Abstandsmessung.
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9: Im Moment in Augsburg-Inningen 26 Grad, in Neuss 26 Grad und wolkenlos, dazu Pfaffenhausen 27 Grad. Über den Dächern von Augsburg, Nordschwaben und dem Allgäu scheint an diesem Donnerstag die strahlende Augustsonne. Bis zum Nachmittag bleibt es sonnig und warm. Zum Abend bleibt der Himmel klar, der leichte Wind frischt vorübergehend etwas auf. In der Nacht ist es klar, im Ostallgäu sinken die Werte in kühleren Lagen auf rund 8 Grad. Morgen scheint erneut häufig die Sonne, es ist verbreitet warm. Am Wochenende wird es noch heißer, mit Höchstwerten um 35 Grad. Am Sonntag bleibt es sonnig, die Hitze nimmt leicht ab.
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9: Bei uns immer die wichtigsten Verkehrsmeldungen. Zuerst A7 Füssen-Reute Richtung Ulm zwischen Kreuz Memmingen und Bergheim. 4 Kilometer Stau mit bis zu 47 Minuten Zeitverlust. Auf der A96 Lindau Richtung München ist zwischen Mindelheim und Bad Wörishofen der linke Fahrstreifen wegen einer Baustelle bis 15.30 Uhr gesperrt. Vorsicht zwischen Landsberg Nord und Landsberg Ost wegen verlorener Dämmwolle. Die neuesten Blitzer auf der B2 bei Mertingen, auf der B25 bei Donauwörth, in der Zirkesheimer Straße in Donauwörth sowie ein Blitzer an in der Münchner Straße in Schwangau. Abstandsmessungen gibt es auf der A8 bei Leipheim sowie auf der B17 bei Königsbrunn. Kommt gut an, dank KI und unserer Community.
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0: 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Es ist 13 Uhr. 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
1: Momentan meldet Augsburg Göggingen wolkenlos bei 27 Grad, in Inchenhofen 27 Grad und Heimatingen 28 Grad. Am Mittag zeigt sich über Augsburg, Nordschwaben und dem Allgäu die Sonne bei leichtem Wind, bis zum Abend ist es freundlich. In der Nacht sind es in den kühleren Lagen rund 9 Grad, morgen scheint erneut häufig die Sonne und der Trend zeigt weiter nach oben. Am Wochenende stehen bis zu 35 Grad an. Die Gewitterneigung steigt vorübergehend, zum Sonntag hin ist es warm und überwiegend freundlich, mit milderen Nächten in der Stadt und stärkerer Abkühlung im Allgäu.
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1: Bei uns immer die wichtigsten Verkehrsmeldungen zuerst. A7 Füssen-Reute Richtung Ulm. Zwischen Kreuzmemmingen und Bergheim 4 Kilometer Stau mit bis zu einer Stunde Zeitverlust. Zwischen Rastplatz Buxach und Bergheim 5 Kilometer Stau mit bis zu 48 Minuten Zeitverlust. Vorsicht auf der A8 Stuttgart Richtung München. Zwischen Kreuz Ulm-Elchingen und Leipheim. Personen auf der Fahrbahn. Der Standstreifen ist blockiert. Die neuesten Blitzer in Augsburg auf der Neusesser Straße und auf der B2 bei Eimannshofen. Auf der B2 bei Mertingen sowie in Donauwörth auf der B25 und der Zirgesheimer Straße. In Schwangau auf der Münchner Straße ein Blitzer sowie auf der B17 bei Königsbrunn eine Abstandsmessung. Gute Fahrt dank KI und unserer Community.
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21: Momentan meldet Augsburg-Göggingen wolkenlos bei 27 Grad, Inchenhofen 27 Grad und Heimatingen 28 Grad. Am Mittag zeigt sich über Augsburg, Nordschwaben und dem Allgäu die Sonne bei leichtem Wind, bis zum Abend ist es freundlich. In der Nacht sind es in den kühleren Lagen rund 9 Grad, morgen scheint erneut häufig die Sonne und der Trend zeigt weiter nach oben. Am Wochenende stehen bis zu 35 Grad an. Die Gewitterneigung steigt vorübergehend, zum Sonntag hin ist es warm und überwiegend freundlich, mit milderen Nächten in der Stadt und stärkerer Abkühlung im Allgäu.
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21: Bei uns immer die wichtigsten Verkehrsmeldungen. Zuerst A7 Füssen-Reute Richtung Ulm. Zwischen Kreuz Memmingen und Bergheim 4 Kilometer Stau mit bis zu einer Stunde Zeitverlust. Zwischen Memmingen Süd und Bergheim 5 Kilometer.

0: Kilometer Stau mit bis zu 51 Minuten Zeitverlust und zwischen Rastplatz Buxach und Bergheim 5 Kilometer Stau. Die neuesten Blitzer in Augsburg auf der Neusesser Straße und der Ortler Straße, auf der B2 bei Mertingen sowie auf der B25 bei Donauwörth, in der Zirgesheimer Straße in Donauwörth und auf der B25 bei Harburg. Kommt gut an, dank KI und unserer Community.
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0: Es ist 14 Uhr. 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
1: Momentan liegen die Temperaturen in Augsburg-Inningen bei 28 Grad und trockenem Wetter, in Langenneufnach bei 30 Grad, in Marktoberdorf bei 26 Grad. Am frühen Nachmittag scheint über Augsburg, Nordschwaben und dem Allgäu die Sonne bei leichtem Wind und klarem Himmel bis zum Abend. In der Nacht kühlt es regional auf 8 bis 10 Grad ab, morgen setzt sich das sonnige und warme Wetter bei leichtem Wind fort.
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1: Bei uns immer die wichtigsten Verkehrsmeldungen zuerst. Auf der A7 Füssen-Reute Richtung Ulm staut es sich zwischen Kreuz Memmingen und Bergheim auf 4 Kilometer, zwischen Memmingen Süd und Bergheim auf 5 Kilometer und zwischen Rastplatz Buchsach und Bergheim auf 5 Kilometer mit bis zu einer Stunde Zeitverlust. Die neuesten Blitzer in Augsburg auf der Neusesser Straße und der Ortler Straße sowie auf der B2 bei Mertingen, bei Donauwörth auf der B25 und in der Zirgesheimer Straße sowie auf der B25 bei Harburg. Kommt gut an, dank KI und unserer Community.
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10: Die aktuellen Wetterwerte. Augsburg Hochzoll wolkenlos bei 29 Grad, Petersdorf 29 Grad, dazu Türkheim 28 Grad. Heute Nachmittag strahlt zwischen Donau und Alpen die Sonne, der leichte Wind ist weiter spürbar.
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10: Bei uns immer die wichtigsten Verkehrsmeldungen zuerst. A7 Füssen-Reute Richtung Ulm zwischen Kreuz Memmingen und Rastplatz Brühl-Ost. 4 Kilometer Stau mit bis zu 12 Minuten Zeitverlust. Zwischen Rastplatz Buxach und Bergheim 6 Kilometer Stau mit bis zu 20 Minuten Zeitverlust. Sowie zwischen Kreuz Memmingen und Bergheim 5 Kilometer Stau. B2, B17 Donauwörth Richtung Glanzberg zwischen Gersthofen-Mitte und Gersthofen-Süd Postzentren in Augsburg. Mäharbeiten. Der linke Fahrstreifen ist bis 15 Uhr gesperrt. Die neuesten Blitzer in Augsburg auf der Neusesser Straße und der Ortler Straße, auf der B25 bei Donauwörth, auf der B2 bei Mertingen sowie auf der Hauptstraße in Heretzried. Kommt gut an.
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0: Es ist 15 Uhr. 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
1: Momentan ist es in Augsburg Pfersee, wolkenlos bei 30 Grad. In Kissing und Oberstdorf bei jeweils 30 Grad. Heute Nachmittag ist der Himmel wolkenlos und es wird bei leichtem Wind heiß. Bis zum Abend scheint in unserer Region die Sonne. In der Nacht sinken die Temperaturen, besonders im Ostallgäu, auf rund 9 Grad. In Augsburg-Stadt bleibt es milder. Morgen setzt sich der Sonnenschein fort. Am Wochenende legt die Wärme noch zu und erreicht bis zu 35 Grad. In den kommenden Tagen bleibt es überwiegend sonnig, der Wärmeschub flaut etwas ab.
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1: Bei uns immer die wichtigsten Verkehrsmeldungen zuerst. Vorsicht auf der A96 München Richtung Lindau zwischen Kreuzmemmingen und Aitrach. Ein defekter Personenkraftwagen blockiert den rechten Fahrstreifen. Auf der B17 Landsberg Richtung Reute zwischen Schwangau und Füssen 2 Kilometer Stau mit bis zu 16 Minuten Zeitverlust. Vorsicht auf der B300 Schrobenhausen Richtung Eichach zwischen Unterwittelsbach und Eichach Ost. Ein defekter LKW blockiert den rechten Fahrstreifen. Auf der B16 Kaufbeuren Richtung Füssen zwischen Füssen und König-Ludwig-Brücke 2 Kilometer Stau mit bis zu 12 Minuten Zeitverlust. Die neuesten Blitzer auf der B25 bei Donauwörth und auf der B2 bei Mertingen, in der Hauptstraße in Heretsried, auf der Lindauer Straße in Kempten sowie auf der Hauptstraße in Meierhöfen. Gute Fahrt dank KI und unserer Community.
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19: Derzeit in Augsburg, Jakobavorstadt, trocken bei 30 Grad, Schildberg 30 Grad und Immenstadt 29 Grad. Heute Nachmittag gibt es über der Region Sonne bei leichtem Wind. In Augsburg, Nordschwaben.

0: Und im Allgäu bleibt es bis zum Abend klar und heiß. In der klaren Nacht sinken die Temperaturen in den kühleren Lagen auf etwa 8 bis 12 Grad. Morgen setzt sich das sonnige, heiße Wetter fort. Zum Wochenende hin wird die Hitze noch intensiver, mit Spitzen zwischen 32 und 35 Grad. In den folgenden Tagen gehen die Temperaturen nur leicht zurück.
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0: Bei uns immer die wichtigsten Verkehrsmeldungen zuerst. Vorsicht auf der A96 München Richtung Lindau zwischen Kreuzmemmingen und Aitrach. Ein defekter Personenkraftwagen blockiert den rechten Fahrstreifen. Auf der B17 Landsberg Richtung Reute zwischen Schwangau und Füssen 2 Kilometer Stau mit bis zu 16 Minuten Zeitverlust. Vorsicht auf der B300 Schrobenhausen Richtung Eichach zwischen Unterwittelsbach und Eichach Ost. Ein defekter LKW blockiert den rechten Fahrstreifen. Auf der B16 Kaufbeuren Richtung Füssen zwischen Füssen und König-Ludwig-Brücke 2 Kilometer Stau mit bis zu 12 Minuten Zeitverlust. Die neuesten Blitzer auf der B25 bei Donauwörth und auf der B2 bei Mertingen, in der Hauptstraße in Heretsried, auf der Lindauer Straße in Kempten sowie auf der Hauptstraße in Meierhöfen. Gute Fahrt dank KI und unserer Community.
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0: Der Nachmittag zwischen Donau und den Alpen ist klar, sonnig und heiß. Auch zum Abend hin scheint bei leichtem Wind die Sonne. In der Nacht ist der Himmel klar, in den kühleren Lagen sinken die Temperaturen auf 9 bis 15 Grad, während Augsburg-Stadt milder ist. Morgen gibt es erneut viel Sonne, am Nachmittag sind 31 bis 33 Grad möglich. Am Samstag startet der Tag sonnig, später steigt die Gewitterneigung, zum Sonntag hin ist es warm und überwiegend sonnig.
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0: Bei uns immer die wichtigsten Verkehrsmeldungen. Zuerst B300 Schrobenhausen Richtung Eichach. Zwischen Unterwittelsbach und Eichach Ost blockiert ein defekter LKW den rechten Fahrstreifen. B17 Landsberg Richtung Reute. Zwischen Horn und Füssen sowie zwischen Schwangau und Füssen jeweils 1 Kilometer Stau bis zu 12 bzw. 17 Minuten Zeitverlust. Vorsicht auf der B12 Kempten Richtung Buchlohe. Zwischen B472 bei Geisenried und B16 bei Marktoberdorf Gegenstände auf der Fahrbahn. B16 Kaufbeuren Richtung Füssen. Zwischen Füssen und König-Ludwig-Brücke, in Füssen auf der Augsburger Straße bis Sebastianstraße, zwischen Bürgermeister-Weiner-Straße und König-Ludwig-Brücke sowie zwischen Dr.-Enzinger Straße und König-Ludwig-Brücke jeweils 1 Kilometer Stau bis zu 10, 15 bzw. 11 Minuten Zeitverlust. Die neuesten Blitzer auf der B25 bei Donauwörth und der Hauptstraße in Heretsried, in Neu-Ulm auf der Heerstraße, in Meierhöfen auf der Hauptstraße sowie in Kempten auf der Lindauer Straße. Gute Fahrt, dank KI und unserer Community.
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14: Momentan in Augsburg, Lechhausen 30 Grad und trocken, in Klosterlechfeld ebenfalls 30 Grad bei leichter Bewölkung sowie in Durach 31 Grad. Zwischen Donau und den Alpen zeigt sich der Donnerstag sonnig, klar und mit leichtem Wind. In der Nacht kühlt es in den höheren Allgäulagen auf rund 9 Grad ab. Morgen ist es sonnig und heiß, örtlich frischt der Wind etwas auf. Zum Wochenende hin erreicht die Hitze mit 32 bis 35 Grad ihren Höhepunkt. Am Sonntag scheint weiterhin häufig die Sonne, die Temperaturen gehen aber leicht zurück, die Nächte fallen im Umland frischer aus und der Wind weht in höheren Lagen zeitweise stärker. Auf der A7 Füssenreuth Richtung Ulm zwischen Altenstadt an der Iller und Illertissen gibt es 2 Kilometer Stau, Zeitverlust bis zu 9 Minuten. In Richtung Füssenreuth zwischen Rastplatz Woringen und Rastplatz Grönenbach liegen Fahrzeugteile auf der Fahrbahn, zwischen Kreuz Ulm-Elchingen und Nersingen ein defekter LKW und Reifenteile. Auf der A96 Lindau Richtung München liegen im Kohlbergtunnel Reifenteile auf der Fahrbahn. Auf der B17 zwischen Reute und Landsberg ist am Römerkessel in beiden Richtungen ein brennender LKW, die Strecke ist gesperrt. Blitzer auf der B25 bei Donauwörth und am Espachweg in Westendorf, auf der Augsburger Straße in Adelsried sowie auf der Heerstraße in Neu-Ulm. Auf der Hauptstraße in Meierhöfen, auf der Lindauer Straße in Kempten und auf der B19 bei Ofterschwang.
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ist der Himmel klar. In der Nacht ist es in den alpennahen Lagen mit 9 bis 15 Grad deutlich frischer. In Augsburg, Nordschwaben und dem Allgäu kühlt es stärker aus. Im Stadtgebiet bleibt es milder. Am Freitag scheint erneut die Sonne bei 32 bis 33 Grad. Am Samstag setzt sich die Hitze fort und am Sonntag lässt sie etwas nach.

0: der Fahrbahn zwischen Kreuz Ulm-Elchingen und Nersingen ein defekter LKW und Reifenteile. Auf der A96 Lindau Richtung München liegen im Kohlbergtunnel Reifenteile auf der Fahrbahn. Auf der B17 zwischen Reute und Landsberg ist am Römerkessel in beiden Richtungen ein brennender LKW. Die Strecke ist gesperrt. Blitzer auf der B25 bei Donauwörth und am Espachweg in Westendorf, auf der Augsburger Straße in Adelsried sowie auf der Heerstraße in Neu-Ulm. Auf der Hauptstraße in Meierhöfen, auf der Lindauer Straße in Kempten und auf der B19 bei Ofterschwang.
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8: Die aktuellen Wetterwerte. Augsburg, Auenstetten wolkenlos bei 30 Grad, Stadtbergen ebenfalls 30 Grad und Westerheim 31 Grad. Bis Mitternacht ist der Himmel über Augsburg, Nordschwaben und dem Allgäu klar, dazu weht meist leichter Wind. In der Nacht ist es vor allem in den kühleren Lagen des Allgäus mit 9 bis 15 Grad frischer, in der Stadt milder. Morgen setzt sich das sonnige und heiße Wetter fort. Am Wochenende legt die Hitze mit 32 bis 35 Grad und meist ungetrübtem Sonnenschein noch einmal zu. Am Sonntag ist es im Allgäu etwas weniger heiß als am Vortag.
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8: Bei uns immer die wichtigsten Verkehrsmeldungen zuerst. Vorsicht auf der A7 Ulm Richtung Füssenreute zwischen Kreuz, Ulm, Elchingen und Nersingen durch einen defekten LKW und Reifenteile auf der Fahrbahn. In Richtung Ulm zwischen Altenstadt an der Iller und Illertissen besteht die gleiche Gefahr. Die B17 Reute Richtung Landsberg ist am Römerkessel in beiden Richtungen wegen eines brennenden LKWs gesperrt. Vorsicht auf der B30 Biberach Richtung Ulm zwischen Wieblingen und Neu-Ulm durch Gegenstände auf der Fahrbahn und einen Unfall. Die neuesten Blitzer auf der B25 bei Donauwörth und am Esbachweg in Westendorf, auf der Augsburger Straße in Adelsried sowie auf der Heerstraße in Neu-Ulm. Auf der B472 bei Biedingen sowie auf der Lindauer Straße in Kempten und der südlichen Alpenstraße in Sonthofen.
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1: Es ist 18 Uhr. 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
2: Derzeit in Augsburg Hammerschmiede wolkenlos bei 30 Grad. Zu Smashausen 32 Grad und Lauben 30 Grad. Heute Abend ist es über den Landschaften klar. In Augsburg, Nordschwaben und dem Allgäu ist der Wind schwach. In der Nacht kühlt es in den kühleren Lagen auf rund 9 Grad ab. In der Stadt ist es milder. Morgen geht es sonnig und warm weiter. Am Wochenende ist es nochmals heißer mit Spitzen bis 35 Grad. Am Sonntag zeigt sich das Wetter eher grau.
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2: Bei uns immer die wichtigsten Verkehrsmeldungen zuerst. Vorsicht auf der A7 Füssenreute Richtung Ulm. Zwischen Altenstadt an der Iller und Illertissen blockiert ein defekter LKW den rechten Fahrstreifen. Personen befinden sich auf der Fahrbahn. Auf der A96 München Richtung Lindau zwischen Stetten und Erkheim.

blockiert ein defekter LKW den Standstreifen und den rechten Fahrstreifen. Die B17 Reute Richtung Landsberg ist im Römerkessel wegen eines brennenden LKW in beiden Richtungen gesperrt. Die neuesten Blitzer auf der Augsburger Straße in Adelsried, auf der B472 bei Biedingen und auf der südlichen Alpenstraße

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8: Momentan in Augsburg Innenstadt 30 Grad und trocken. In Hollenbach ebenfalls 30 Grad, in Kaufbeuren 28 Grad. Zum Start in den Donnerstagabend ist der Himmel klar, der Wind weht nur schwach. Es bleibt ein ruhiger Abend.
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8: Vorsicht auf der A7 Füssen-Reute Richtung Ulm, zwischen Altenstadt an der Iller und Illertissen. Ein defekter LKW blockiert den rechten Fahrstreifen, außerdem sind Personen auf der Fahrbahn. Auf der A96 München Richtung Lindau, zwischen Stetten und Erkheim, blockiert ein defekter LKW den Standstreifen und den rechten Fahrstreifen. Die B17 ist zwischen Reute und Landsberg-Römerkessel in beiden Richtungen wegen Bergungsarbeiten gesperrt. Die neuesten Blitzer auf der Augsburger Straße in Adelsried, auf der B472 bei Biedingen und Rettenbach sowie auf der südlichen Alpenstraße in Sonthofen.
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0: 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Es ist 19 Uhr. 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
1: Im Moment in Augsburg, Bärenkeller 30 Grad und klar. Königsbrunn 30 Grad, dazu Nesselwang 28 Grad. Heute Abend ist es lange klar und warm, der Wind ist leicht. In der Nacht zeigt sich der Himmel meist klar, im Ostallgäu bildet sich örtlich Nebel, dort sind rund 8 Grad am frischesten. Morgen ist es sonnig und heiß mit bis zu 33 Grad. Zum Wochenende hält das Wetter zunächst an, später nimmt die Bewölkung zu und am Sonntag zeigt sich der Himmel eher grau. Insgesamt bleibt es warm.
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1: Bei uns immer die wichtigsten Verkehrsmeldungen zuerst. Vorsicht auf der A7, Füssen-Reute Richtung Ulm. Zwischen Altenstadt an der Iller und Illertissen. Ein defekter LKW blockiert den rechten Fahrstreifen. Außerdem sind Personen auf der Fahrbahn. Auf der A96 München Richtung Lindau blockiert zwischen Stetten und Erkheim ein defekter LKW den Standstreifen und den rechten Fahrstreifen. Zwischen Rastplatz Wertachtal Nord und Mindelheim ist wegen einer Baustelle der linke Fahrstreifen gesperrt. Vorsicht auf der B2 Augsburg Richtung Donauwörth. Zwischen Stettenhofen und Langweid liegt in Langweid ein Spanngurt auf dem rechten Fahrstreifen. Die B17 Römerkessel-Reute Richtung Landsberg ist am Römerkessel in beiden Richtungen wegen Bergungsarbeiten gesperrt. Die neuesten Blitzer auf der südlichen Alpenstraße in Sonthofen und auf der B472 bei Biedingen.
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2: Im Moment in Augsburg, Bärenkeller 30 Grad und klar. Königsbrunn 30 Grad, dazu Nesselwang 28 Grad. Heute Abend ist es lange klar und warm, der Wind ist leicht. In der Nacht zeigt sich der Himmel meist klar, im Ostallgäu bildet sich örtlich Nebel, dort sind rund 8 Grad am frischesten. Morgen ist es sonnig und heiß mit bis zu 33 Grad. Zum Wochenende hält das Wetter zunächst an, später nimmt die Bewölkung zu und am Sonntag zeigt sich der Himmel eher grau. Insgesamt bleibt es warm.
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2: Bei uns immer die wichtigsten Verkehrsmeldungen zuerst. Vorsicht auf der A7, Füssenreute Richtung Ulm. Zwischen Altenstadt an der Iller und Illertissen. Ein defekter LKW blockiert den rechten Fahrstreifen. Außerdem sind Personen auf der Fahrbahn. Auf der A96 München Richtung Lindau blockiert zwischen Stetten und Erkheim ein defekter LKW den Standstreifen und den rechten Fahrstreifen. Zwischen Rastplatz Wertachtal Nord und Mindelheim ist wegen einer Baustelle der linke Fahrstreifen gesperrt. Vorsicht auf der B2 Augsburg Richtung Donauwörth. Zwischen Stettenhofen und Langweid liegt in Langweid ein Spanngurt auf dem rechten Fahrstreifen. Die B17 Römerkessel-Reute Richtung Landsberg ist am Römerkessel in beiden Richtungen wegen Bergungsarbeiten gesperrt. Die neuesten Blitzer auf der südlichen Alpenstraße in Sonthofen und auf der B472 bei Biedingen.
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1: Im Moment in Augsburg Oberhausen klar bei 29 Grad, dazu Inchenhofen 29 Grad und Benningen ebenfalls 29 Grad. Bei uns ist der Himmel klar, dazu noch warme Luft. In den kommenden Stunden bleibt es nahezu windstill. In den kühlsten Lagen geht es in der Nacht auf rund 9 Grad zurück. Morgen gibt es erneut viel Sonne mit Höchstwerten zwischen 31 und 33 Grad. Örtlich ist es heiß. Am Wochenende sonnig und heiß, der Wind frischt zeitweise etwas auf. Am Sonntag ziehen mehr Wolken auf und es ist spürbar weniger warm. In Augsburg, Nordschwaben und im Allgäu kühlt es in alpennahen Lagen stärker ab. Im Stadtgebiet bleibt es milder.
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1: Bei uns immer die wichtigsten Verkehrsmeldungen zuerst. Vorsicht auf der A8 München Richtung Stuttgart zwischen Kreuz Ulm-Elchingen und Oberelchingen. Ein defekter PKW blockiert den Standstreifen. Auf der A96 München Richtung Lindau zwischen Stetten und Erkheim blockiert ein defekter LKW den Standstreifen und den rechten Fahrstreifen. Die B17 ist bei Römerkessel zwischen Reute und Landsberg wegen Bergungsarbeiten in beiden Richtungen gesperrt. Vorsicht auf der B28 Hittistetten Richtung Neu-Ulm. An der Überleitung Neu-Ulm-Mitte zu B10 Richtung Augsburg blockiert ein defekter PKW den Standstreifen. Personen sind auf der Fahrbahn. Der neueste Blitzer ist auf der B472 bei Rettenbach. Komm gut an, dank unserer Community.
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1: Im Moment in Augsburg Oberhausen klar bei 29 Grad, dazu Inchenhofen 29 Grad und Benningen ebenfalls 29 Grad. Bei uns ist der Himmel klar, dazu noch warme Luft. In den kommenden Stunden bleibt es nahezu windstill. In den kühlsten Lagen geht es in der Nacht auf rund 9 Grad zurück. Morgen gibt es erneut viel Sonne mit Höchstwerten zwischen 31 und 33 Grad. Örtlich ist es heiß. Am Wochenende sonnig und heiß, der Wind frischt zeitweise etwas auf. Am Sonntag ziehen mehr Wolken auf und es ist spürbar weniger warm. In Augsburg, Nordschwaben und im Allgäu kühlt es in alpennahen Lagen stärker ab. Im Stadtgebiet bleibt es milder.
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1: Bei uns immer die wichtigsten Verkehrsmeldungen zuerst. Vorsicht auf der A8 München Richtung Stuttgart zwischen Kreuz Ulm-Elchingen und Oberelchingen. Ein defekter PKW blockiert den Standstreifen. Auf der A96 München Richtung Lindau zwischen Stetten und Erkheim blockiert ein defekter LKW den Standstreifen und den rechten Fahrstreifen. Die B17 ist bei Römerkessel zwischen Reute und Landsberg wegen Bergungsarbeiten in beiden Richtungen gesperrt. Vorsicht auf der B28 Hittistetten Richtung Neu-Ulm. An der Überleitung Neu-Ulm-Mitte zur B10 Richtung Augsburg blockiert ein defekter PKW den Standstreifen. Personen sind auf der Fahrbahn. Der neueste Blitzer ist auf der B472 bei Rettenbach. Komm gut an, dank unserer Community.
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0: ist 21 Uhr. 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
1: Im Moment in Augsburg-Pfersee wolkenlos bei 26 Grad, Dasing ebenfalls 26 Grad und Heimatingen 27 Grad. Heute Abend ist der Himmel über dem Land klar und warm. In Augsburg, Nordschwaben und dem Allgäu ist der Wind kaum spürbar. In der Nacht wird es örtlich mit rund 8 bis 14 Grad deutlich frischer. Morgen ist es sonnig und heiß mit 32 bis 33 Grad. Am Samstag hält das sonnige und heiße Wetter an. Am Sonntag zeigt sich der Himmel eher grau.
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1: Bei uns immer die wichtigsten Verkehrsmeldungen zuerst. Vorsicht auf der A8 München Richtung Stuttgart. Zwischen Oberelchingen und Ulm-Ost liegt ein toter Greifvogel auf der Fahrbahn. Auf der B17 bei Römerkessel ist die Fahrbahn in Richtung Reute wegen Bergungsarbeiten auf einen Fahrstreifen verengt. In Richtung Landsberg ist sie wieder freigegeben. Gute Fahrt, dank KI und unserer Community.
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1: Im Moment in Augsburg, Pfersee, wolkenlos bei 26 Grad, Dasing ebenfalls 26 Grad und Heimatingen 27 Grad. Heute Abend ist der Himmel über dem Land klar und warm. In Augsburg, Nordschwaben und dem Allgäu ist der Wind kaum spürbar. In der Nacht wird es örtlich mit rund 8 bis 14 Grad deutlich frischer. Morgen ist es sonnig und heiß mit 32 bis 33 Grad. Am Samstag hält das sonnige und heiße Wetter an. Am Sonntag zeigt sich der Himmel eher grau.
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1: Bei uns immer die wichtigsten Verkehrsmeldungen zuerst. Vorsicht auf der A8 München Richtung Stuttgart. Zwischen Oberelchingen und Ulm-Ost liegt ein toter Greifvogel auf der Fahrbahn. Auf der B17 bei Römerkessel ist die Fahrbahn in Richtung Reute wegen Bergungsarbeiten auf einen Fahrstreifen verengt. In Richtung Landsberg ist sie wieder freigegeben. Gute Fahrt, dank KI und unserer Community.
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0: Es ist 22 Uhr. 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
1: Momentan in Augsburg, Oberhausen 19 Grad bei wolkenlosem Himmel, in Affing 19 Grad und in Fronten 21 Grad. Heute Abend klar und kaum Wind. In Augsburg, Nordschwaben und im Allgäu kühlt es in der Nacht auf 9 bis 15 Grad ab.
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1: Bei uns immer die wichtigsten Verkehrsmeldungen. Zuerst A96 München Richtung Lindau. Zwischen Rastplatz Wertachtal Nord und Mindelheim ist die Baustelle beseitigt. B17 zwischen Reute und Landsberg auf Höhe Römerkessel ist die Fahrbahn wegen Bergungsarbeiten in beiden Richtungen auf einen Fahrstreifen verengt. In Richtung Landsberg ist die Fahrbahn freigegeben.
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1: Momentan in Augsburg, Oberhausen 19 Grad bei wolkenlosem Himmel, in Affing 19 Grad und in Fronten 21 Grad. Heute Abend klar und kaum Wind. In Augsburg, Nordschwaben und im Allgäu kühlt es in der Nacht auf 9 bis 15 Grad ab.
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1: Bei uns immer die wichtigsten Verkehrsmeldungen. Zuerst A96 München Richtung Lindau. Zwischen Rastplatz Wertachtal Nord und Mindelheim ist die Baustelle beseitigt. B17 zwischen Reute und Landsberg auf Höhe Römerkessel ist die Fahrbahn wegen Bergungsarbeiten in beiden Richtungen auf einen Fahrstreifen verengt. In Richtung Landsberg ist die Fahrbahn freigegeben.
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0: Es ist 23 Uhr. 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
1: Aktuell meldet Augsburg Spickelherrenbach wolkenlos bei 18 Grad, Kübach 20 Grad und Mindelheim 21 Grad. Heute Abend zeigt sich über Augsburg, Nordschwaben und dem Allgäu der Himmel klar. Bei kaum Wind ist die Nacht sternklar. Im Allgäu kühlt es auf zwischen 9 und 15 Grad ab. In Augsburg-Stadt ist es milder. Morgen scheint ungetrübt die Sonne bei Höchstwerten um 33 Grad. Am Samstag zeigt es sich zunächst sonnig und heiß, später wechselhafter. Zum Sonntag ziehen mehr Wolken auf und die Hitze lässt nach.
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1: Bei uns immer die wichtigsten Verkehrsmeldungen zuerst. Vorsicht auf der A8 München Richtung Stuttgart zwischen Dasing und Friedberg. Ein Stuhl liegt auf der Fahrbahn. Auf der A8 Stuttgart Richtung München zwischen Adelzhausen und Odelzhausen blockiert ein defektes Fahrzeug den Standstreifen. Außerdem sind Personen auf der Fahrbahn. Uns liegt nur ein Blitzer vor auf der Memminger Straße in Kempten.
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1: Aktuell meldet Augsburg Spickelherrenbach wolkenlos bei 18 Grad, Kübach 20 Grad und Mindelheim 21 Grad. Heute Abend zeigt sich über Augsburg, Nordschwaben und dem Allgäu der Himmel klar. Bei kaum Wind ist die Nacht sternklar. Im Allgäu kühlt es auf zwischen 9 und 15 Grad ab. In Augsburg-Stadt ist es milder. Morgen scheint ungetrübt die Sonne bei Höchstwerten um 33 Grad. Am Samstag zeigt es sich zunächst sonnig und heiß, später wechselhafter. Zum Sonntag ziehen mehr Wolken auf und die Hitze lässt nach.
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1: Bei uns immer die wichtigsten Verkehrsmeldungen zuerst. Vorsicht auf der A8 München Richtung Stuttgart zwischen Dasing und Friedberg. Ein Stuhl liegt auf der Fahrbahn. Auf der A8 Stuttgart Richtung München zwischen Adelzhausen und Odelzhausen blockiert ein defektes Fahrzeug den Standstreifen. Außerdem sind Personen auf der Fahrbahn. Uns liegt nur ein Blitzer vor auf der Memminger Straße in Kempten.
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1: Derzeit in Augsburg-Inningen klar bei 16 Grad, Adelsried 16 Grad und Kamlach 18 Grad. Am späten Donnerstagabend ist der Himmel klar, der Wind kaum zu spüren. In der Nacht ist es vor allem im Ostallgäu deutlich frischer. Dort sinken die Werte auf rund 9 Grad. Zwischen Donau und Alpen ist die Nacht in den alpennahen Tälern spürbar frischer als im Stadtgebiet. Morgen scheint von früh bis spät die Sonne, bei Spitzen bis 33 Grad. Am Samstag setzt sich das sonnige, sehr warme Wetter fort. Am Sonntag zeigt es sich freundlich.
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1: Hier der neueste Blitzer in der Memminger Straße in Kempten.
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2: Die aktuellen Wetterwerte. Augsburg, Fürnhaberau trocken bei 19 Grad, Welden 15 Grad und Kirchheim in Schwaben 16 Grad. Zum Start in diese Nacht liegt klare, windarme Luft über der Region. Am Freitag, dem 14. August, ist der Himmel klar und im Ostallgäu mit 8 bis 10 Grad am frischesten.
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2: Hier der neueste Blitzer in der Memminger Straße in Kempten.
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0: Die aktuellen Wetterwerte: Augsburg Innenstadt 18 Grad und wolkenlos, Neuses ebenfalls 18 Grad, Bad Hindelang 15 Grad. Zum Start in den Freitag, den 14. August, ist der Himmel klar und der Wind schwach. Bis zum frühen Morgen kühlt es in den alpennahen Lagen deutlich auf rund 9 Grad ab. Danach zeigt sich rasch die Sonne, am Nachmittag ist es heiß. Im Ostallgäu ist die Nacht am frischesten, tagsüber ist es in Augsburg, Nordschwaben und dem Allgäu verbreitet heiß. Am Samstag zeigt sich sonniges und sehr heißes Wetter mit Werten zwischen 30 und 34 Grad. Am Sonntag weiterhin freundlich mit Sonne, zum Wochenstart spürbar kühler.
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0: Der Verkehr ohne Störungen und Blitzer. Gute Fahrt.
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1: Die aktuellen Wetterwerte. Augsburg Innenstadt 18 Grad und wolkenlos. Neuses ebenfalls 18 Grad. Bad Hindelang 15 Grad. Zum Start in den Freitag, den 14. August, ist der Himmel klar und der Wind schwach. Bis zum frühen Morgen kühlt es in den alpennahen Lagen deutlich auf rund 9 Grad ab. Danach zeigt sich rasch die Sonne, am Nachmittag ist es heiß. Im Ostallgäu ist die Nacht am frischesten, tagsüber ist es in Augsburg, Nordschwaben und dem Allgäu verbreitet heiß. Am Samstag zeigt sich sonniges und sehr heißes Wetter mit Werten zwischen 30 und 34 Grad. Am Sonntag weiterhin freundlich mit Sonne, zum Wochenstart spürbar kühler.
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1: Der Verkehr ohne Störungen und Blitzer. Gute Fahrt.
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1: Derzeit in Augsburg-Bergheim 15 Grad und wolkenlos, Mehring 16 Grad, dazu Babenhausen 16 Grad. Bei uns ist es in dieser Nacht nahezu windstill. In den frühen Morgenstunden kann sich im Ostallgäu stellenweise Nebel bilden. Dort sinken die Temperaturen auf 9 bis 14 Grad. Heute setzt sich rasch die Sonne durch, am Nachmittag ist es verbreitet heiß. In Augsburg, Nordschwaben und im Allgäu bleibt es insgesamt freundlich. Im alpennahen Oberallgäu sind einzelne Wolken möglich. Morgen ist es sonnig und heiß bei 30 bis 34 Grad. Am Sonntag hält das freundliche Wetter an. Zum Wochenstart ist es etwas kühler.
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